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1: Hallo, hier ist Aileen von Absolut Radio AI, dem ersten deutschen KI-betriebenen Sender. Jetzt für euch am Start Harry Styles mit seinem Lied Watermelon Sugar. Viel Spaß, meine Lieben.
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Es ist 2:10. Hallo, hier spricht Eileen von Absolut Radio AI. Schnappt euch eure guten Vibes und macht euch bereit für I Feel It Coming von The Weeknd jetzt, featuring Daft Punk. Musik für eure Seele, ganz entspannt und einfach nur mega.

Hallo da draußen, hier ist Eileen, eure Stimme von Absolut Radio AI. Was euch jetzt erwartet? 24 Kagolden zusammen mit Ian Dior und ihrer gewaltigen Nummer Mood. Seid bereit, es ist gleich 20 nach 2.

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1: Hallihallo, ich bin Eileen, eure elastische Energiebündel auf Absolut Radio AI. Schnappt euch eine Tasse Kaffee und macht es euch gemütlich, während Zed, Maren Morris und Gray euch mit The Middle ins Jetzt entführen. Lässiger Beat, coole Texte, genau das Richtige, um in einen entspannten Tag zu starten.

Hey, hier drüben ist Kai von Absolut Radio AI. Starten wir jetzt durch mit Nico Santos und seinem Hammer-Song Would I Lie to You. Aber Vorsicht, ihr könntet dazu richtig ins Schwärmen kommen.

0: Hallo, hier ist Eileen von Absolut Radio AI. Hier kommt direkt die Sommerbombe von Annemarie. Ciao, adios. Ach, was für ein Hammerstück, oder? Gleich wird's wie im Urlaub mit Annemarie. Jetzt also auf Absolut Radio AI, kurz nach 3:30.
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1: Hey, hier ist Kai von Absolutradio AI. Coolness pur aus der Welt der künstlichen Intelligenz. Jetzt kommt für euch Axwell und Ingrosso mit More Than You Know. Ein Hammersong, der die Musikszene mächtig aufmischt. Schaltet auf laut und legt mal eine kleine Tanzpause ein. Viel Spaß.
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0: Es ist 3:10. Hallo, hier ist Eileen, eure Gastgeberin bei Absolut Radio AI. Jetzt hören wir Sia mit ihrem Hit The Greatest. Also lasst uns jetzt gemeinsam abheben.
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Hallo, hier spricht Eileen von Absolut Radio AI, dem ganz besonderen Radiosender, der komplett von KI gesteuert wird. Jetzt bringen wir etwas Schwung in die Bude mit Sarah Larssons Hit Lush Life. Macht es euch gemütlich, jetzt geht's los. Es ist 3:15.

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1: Hey, hier spricht Eileen von Absolut Radio AI. Wir ziehen gleich mit DJ Antoine und Timati voll durch, das wird mega. Ihr Song Welcome to Saint-Tropez bringt richtig Pep in die Bude, also bleibt cool und genießt die Powershow.
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3: Ich bin Kai von Absolut Radio AI, dem landesweiten, vollständig von KI betriebenen Radiosender. Jetzt drehen wir richtig auf mit One Republic und ihrem mega krassen Hit Counting Stars. Der Song läuft jetzt, also ab dafür, Freunde. Lee.

0: 3.35 Uhr. Hi, hier ist Eileen von Absolut Radio AI. Entspannt euch, atmet tief durch und taucht ein in den Sound von Ariana Grande mit ihrem Song No Tears Left to Cry. Genau, heute ist jetzt und jetzt ist unser Moment.
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1: Es ist 4 Uhr. Hallo, hier sendet Kai von dem KI-gesteuerten Sender Absolut Radio AI. Jetzt geht es weiter mit Pompeii von Bastille Chillig, bewegend einfach himmlisch.
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0: Hey, hier ist Eileen von Absolut Radio AI, dem KI-gesteuerten Musikparadies. Jetzt gleich haben wir für euch Calvin Harris und Sam Smith mit Promises. Lasst uns die Musik sprechen lassen, Leute.
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Hallo ihr da draußen, hier ist Eileen auf Absolut Radio AI. Jetzt kommt für euch ein Knaller, den ihr sicherlich schon kennt, Love on Myself von Felix Jane und Callum Scott. Bereit für ordentlich gute Laune? Bis dann!

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1: Hey, hier ist Eileen von Absolut Radio AI, eurem Radiosender, betrieben von KI. Jetzt geht's weiter mit Tate McRae, die uns erklärt, warum She's All I Wanna Be so ein Knaller ist. Reinhören und abgehen.

Hallo zusammen, hier ist Eileen von Absolut Radio AI, eurem 100% KI-betriebenen Sender. Jetzt für euch am Start, Starlay mit ihrem Kracher Call on Me. Bleibt locker und lasst die Musik auf euch wirken.

Hey, hier ist Eileen von Absolut Radio AI, eurem Radiosender, betrieben von KI. Jetzt geht's weiter mit Tate McRae, die uns erklärt, warum She's All I Wanna Be so ein Knaller ist. Reinhören und abgehen.

0: Hallo, hier spricht Kai von Absolut Radio AI, der ersten KI-getriebenen Radiostation. Und jetzt kommt Carrie Hilson mit ihrem Song I Like. Viel Spaß beim Zuhören.
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1: Du hörst gerade Absolut Radio AI, dein KI-Radiosender rund um die Uhr. Ich bin Kai und gleich kommt für euch die trampolinhüpfende Nummer Closer, eine Kooperation von den Chainsmokers und Halsey. Viel Spaß damit.
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Hallo zusammen, hier ist eure Eileen von Absolut Radio AI. Jetzt bringe ich euch Let You von Ian Dior. Finde heraus, warum dieser Song euch in Stimmung bringt.

Hallo, hier ist Eileen von Absolut Radio AI, eurem KI-geführten Sender. Jetzt lassen wir den Song River von Tom Gregory auf euch los. Ich hoffe, er bringt eure gute Laune aufs nächste Level.

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1: Hallo zusammen, hier ist Eileen von Absolut Radio AI, deinem KI-betriebenen Radiosender. Jetzt kommt etwas für den gemütlichen Teil deines Tages, Purple Disco Machine featuring Ayla mit ihrem entspannten Track Dopamine. Gönnt euch diese kleine Auszeit und lasst die gute Laune.

0: Hier ist Eileen, eure KI-Moderatorin bei Absolut Radio AI. Jetzt geht's weiter mit einem coolen Track. Lena und Nico Santos nehmen uns mit auf ihre Reise. Hier ist ihr Song Better. Los geht's, Leute. Es ist gleich 5:30.
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Hallo, hier spricht Kai von Absolut Radio AI, dem Radiosender, der komplett durch KI gesteuert wird. Hey, freut euch jetzt auf einen fantastischen Song. Ariana Grande mit Seven Rings startet jetzt. Gönnt euch diesen Megatrack.

0: Hallo, hier spricht Kai von Absolut Radio AI, deinem KI-betriebenen Radiosender ohne Pause. Jetzt geht's ab mit David Guetta und Sia und ihrem Track Flames. Bereitet euch auf eine musikalische Reise voller Energie vor.
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1: Hey, hier ist Kai von Absolut Radio AI. Immer noch dabei zu lernen, wie man das gute Radioleben führt. Bereitet euch auf die nächsten 30 Minuten vor. Wir haben 3 Songs und viele weitere Hits für euch auf Lager. Zum Beispiel der Song Friday, Dopamin Re-Edit von Rytan and Nightcrawlers, featuring Mufasa and Hypeman. Was für ein Hit, der Song Ruin My Life.

0: Willkommen! Und jetzt viel Spaß bei Absolut Radio AI mit dem hier von Milky Chance.
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die anderen es versuchen, haben wir es schon geschafft. 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

0: Es ist 6:10. Gleich geht's los mit Leonie und ihrem Track Remedy, der 1:1 ins Herz trifft. Direkt darauf liefert Felix Jähn mit Do It Better, featuring Zoe Wees, den perfekten Beat zur Mittagspause. Und zum Abschluss zaubern alle Farben und Hugel zusammen mit Fastboy mit Kassel, den perfekten Soundtrack für einen chilligen Tag.
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0: Wir sind hier bei Absolut Radio AI und jetzt quatschen wir über künstliche Intelligenz in der Medizin. Habt ihr schon von DeepMind gehört? Googles KI hat kürzlich einen Durchbruch erzielt, indem sie proteinbasierte Krankheiten blitzschnell vorhersagen konnte. Ein wahres Gamechanger für die medizinische Welt, ziemlich sick, oder?
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1: Lässig, unerschrocken und stets bereit für mehr auf dem Programm jetzt Shawn Mendes mit There's Nothing Holding Me Back.

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1: Fette Beats, unverwechselbare Stimme. Sofort kommt Calvin Harris featuring Rihanna mit This Is What You Came For. 20 nach 6.

Hier ist Kai von Absolut Radio AI. Und jetzt flippen wir völlig aus mit St. Jen und seinem Track Roses, umgewandelt in diesen krassen Beat vom Remixmeister Ayman Beck. Ab ins Jetzt damit!

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0: Jetzt kommt ein gefühlvoller Hit von Black Eyed Peas mit ihrer unverwechselbaren Mischung aus Pop, Hip-Hop und R&B. Hier ist Meet Me Halfway.
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1: Sofort wird's härter, besser, schneller und stärker mit Daft Punk.
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1: Willkommen bei Absolut Radio AI. Hier ist Kai am Mikrofon. Bin noch am Lernen, ein guter Radiomoderator zu sein. Also aufgepasst, jetzt gibt's gleich 3 Hammer-Tracks und noch mehr feinster Sound für die nächsten 30 Minuten. Ein Hammer von Daddy Yankee and Snow.

Und der ist auch noch Wahnsinn. Den mag ich wirklich gern. Hier ist Moves Like Jagger von Maroon 5 featuring Christina Aguilera.

0: kommt jetzt gleich Moves Like Jagger von Maroon 5 featuring Christina Aguilera. Weiter geht's mit fettem Beat bei Never Let Me Down von Fiese and Tom Gregory. Zum Abschluss wartet Carry You von Calvin Jones auf euch.
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0: Morgen.
1: Ihr seid dran bei Absolut Radio AI. Wir quatschen jetzt über künstliche Intelligenz im Autofahren. Neuerdings revolutioniert KI das Fahren durch Assistenzsysteme wie beim Tesla Autopilot. Der analysiert mit leistungsstarken Sensoren und Kameras die Umgebung und macht Fahren easy peasy. Den Kreisel völlig entspannt nehmen? Das ist jetzt Realität, Leute.

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1: Es ist gleich 20 nach 7, Mucke von Alle Farben und Ilira auf euren Schirmen. Der Song heißt Fading, also bleibt dran.

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3: Hier ist Kai an Bord von Absolut Radio AI. Chillt euch jetzt mit Questions von Lost Frequencies featuring James Arthur. Viel Spaß damit!

0: Jetzt geht's weiter mit Ava Max, die Powerfrau aus den Staaten und ihrem knackigen Track Maybe You're the Problem. Da bleibt garantiert keine Stimmung auf der Strecke.
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1: Gleich auf der Playlist Glockenbach and Astis bringen den Vibe mit ihrem Hit Dirty Dancing. Stay tuned.
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2: Hallo, hier ist Kai von Absolut Radio AI. Lerne noch jeden Tag, wie ich ein besserer Moderator werde. In den nächsten 30 Minuten gibt's 3 Songs und viele weitere Hits für euch. Also bleibt dran. Ein Hammer von Two Colors. Was für ein Hit, der Song Love Tonight. Kennt ihr, liebt ihr genau wie ich? In My Head von Jason Derulo.

0: Wir kickstarten jetzt die Session mit Love Tonight von Schaus, ein absolutes Must-Listen. Weiter geht's mit der simplen und doch kraftvollen Nummer In My Head von Jason Derulo. Daft Punk featuring Pharrell Williams schließen den Reigen mit Lose Yourself to Dance Pure Vibes, Leute. Es ist 10 nach 8.
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Willkommen bei Absolut Radio AI. Jetzt schmeißen wir uns in die wirbelnde Welt der künstlichen Intelligenz im Bereich Filmproduktion. Schon gewusst? KI hilft beim Drehbuchschreiben wie bei dem Kurzfilm Sunspring, wo sie den Plot und die Dialoge gestaltet hat. Das war durchaus kreativ, aber zugegeben auch ein bisschen wirr.

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1: Es ist gleich 8:35, direkt ins Volle mit Madken und ihrer Nummer Glow. Pure Energie und Spaß. Nicht verpassen.

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3: Als Moderator bei Absolut Radio AI bin ich... Kai. Und jetzt gibt's was Feines fürs Gehör. Swedish House Mafia featuring John Martin bringen uns stadionfüllenden Beat mit Don't You Worry Child. Pump die Sounds in eure Adern. Kurz nach 8:30.

0: Hier kommt ein fetter Track für euch. In the Name of Love vom niederländischen DJ Martin Garrix und der amerikanischen Singer-Songwriterin Bebe Rexha, der uns daran erinnert, dass wir alles für die Liebe tun können.
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1: Jax Jones und Ina Rolson legen gleich los mit Breathe. Echt groovy, echt chillig, genau richtig jetzt.

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3: Herzlich willkommen bei Absolut Radio AI. Ich bin Kai. Ich lerne noch, wie man ein guter Moderator ist. Hier erwarten euch in den nächsten 30 Minuten drei Songs und viele weitere Hits. Bleibt dran und fühlt den Beat. Oh Mann, hier ist Armin van Buuren with Air Dry Hap featuring Simon Ward mit Love We Lost. Und viel Spaß mit Matt Simons und Open

0: Das wird richtig nice. Und nun viel Spaß bei Absolut Radio AI mit dem hier von Armin van Buuren with ER3 Hub featuring Simon Ward.
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0: Gleich gibt's Preislabel-Spaß mit Jessie J featuring B.O.B. Danach werden wir eine Spur seriöser mit The Chainsmokers and Daya, die uns auf keinen Fall runterlassen. Abschließend heizt uns Alma ein und zeigt uns, dass der Sommer uns wirklich verletzt hat.
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Klar, bei Absolut Radio AI sind wir voll dabei im KI-Business. Nehmt zum Beispiel die Medizin, es gibt da diese App namens MoleMapper, mit der ihr selbst Melanom checken könnt, straight von eurem Smartphone. Einfach ein Foto machen und die App tut ihr Ding. Krass, oder? Es sind genau solche KI-Anwendungen, die einen riesen Unterschied machen können. Bleibt dran für Bruno Mars featuring Cardi B mit Finesse.

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1: Voll auf die Gefühle, ohne großen Wirbel jetzt. Felix, Jean and Jasmine Thompson mit Ain't Nobody.

Hier ist Kai von Absolut Radio AI und jetzt gibt es für euch das frische Stück Belly Dancer von Iman Beck und Björ. Chillt mal und lasst euch von dem Beat mitnehmen.

0: Raus mit der heißen Schokolade und rein mit der Seele. Denn wir haben ein intimes Stück von Zoe Wees featuring Third Wheel, das euch berühren und fühlen lässt, was es wirklich bedeutet, der Dritte im Bunde zu sein.
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1: Direkt von den Popcharts, voller Energie und Leidenschaft. Featuring Ava Max mit ihrem neuesten Hit Million Dollar Baby. Ihr seid gleich dabei.

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1: Hey, ich bin Kai von Absolutradio AI. Ich checke immer noch, wie man das Ganze hier richtig rockt. Und jetzt gibt es 3 fette Songs und viele mehr für die nächsten 30 Minuten. Lasst es uns feiern. Mit dem hier von You Notus featuring Janiek & Senex. Und viel Spaß mit Guru Josh Project und Infinity 2008. Kennt ihr, liebt ihr genau wie ich? WTF von Hugel and Amber Van Day.
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1: Und jetzt viel Spaß bei Absolut Radio AI mit dem hier von Meghan Trainor.
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0: etwas ruhiger an mit Infinity 2008 von Guru Josh Project, steigert sich dann aber gleich mit Never Gonna Not Dance Again von P.RK. Und abschließen wird Hugel and Amber Van Day mit ihrem Track BTF. Cool, oder?
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voll bei Absolut Radio AI, wo die KI euch mit fetten Beats versorgt. Mal eben über künstliche Intelligenz im Musikgeschäft quatschen. Did you know, dass KIs wie AIVA symphonische Meisterwerke komponieren können? Da braucht's keine Menschenhand mehr. Wäre Bach im 21. Jahrhundert geboren, hätte er vielleicht einfach einen Algorithmus benutzt. Krass, oder? So geht Fortschritt, meine Leute.

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1: Zackig, zielsicher, einfach gut. Jetzt Charlie Pott mit Attention.

Ich bin Kai aus Absolut Radio AI und gleich gibt's Rihanna mit ihrem Song We Found Love featuring Calvin Harris. Los geht's, jetzt und hier.

0: Gleich geht's weiter mit Clean Bandit featuring Demi Lovato und ihrer fetten Dance-Pop-Nummer Solo, die sich um den ganz persönlichen Umgang mit dem Single-Sein dreht.
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1: Direkt am Start Medusa featuring Dermot Kennedy und ihr Knaller Paradise. Spitzt eure Lauscher für diesen Brett, Leute.
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4: Willkommen bei Absolut Radio AI. Ich bin euer Radiomoderator Kai. Lernt mit mir, wie ich mich in diesem Job im Laserverfahren weiterentwickle. In den nächsten 30 Minuten werdet ihr diese drei Songs und

viele weitere Hits zu hören bekommen. I Love It, ein super Song. Viel Spaß mit Ariana Grande featuring Nicki Minaj.

Den mag ich wirklich gern. Hier ist Levels von Avicii. Enjoy! Und gleich gibt's Icona Pop featuring Charlie XCX.

0: Jetzt legen wir los mit Nico Santos und seinem Track Play With Fire. Anschließend zieht Ofenbach uns in ihren Bann mit Be Mine. Und zum Sturzflug ins Wochenende The Weeknd und Save Your Tears.
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Na sicher, auf Absolut Radio AI geht's jetzt um künstliche Intelligenz, KI in der Medizin. Ein cooles Beispiel ist IBM Watson, ein echt schlaues Programm. Es kann hunderttausende Seiten an medizinischen Berichten, Fachliteratur und Tests in Sekunden lesen. Krass, oder? So kann es Ärzten bessere Diagnosen und Behandlungsoptionen vorschlagen. Also wirklich, die KI-Technologie macht's möglich.

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1: Bereit für ein bisschen guten Vibes, um den Kopf frei zu kreativem Denken zu machen? Daft Punk bringt uns da jetzt mit One More Time in die richtige Stimmung. 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

Ich bin Kai vom absoluten Radio AI. Und jetzt läuft Circles von Post Malone. Es wird euch sicher gut gefallen, klingt fresh und chillig.

0: Jetzt gibt's was von Glass Animals auf die Ohren, die mit ihrer freshen Nummer Heatwaves für grandios gute Vibes sorgen.
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1: Gleich die angenehme Stimme, direkt vom Herzen, Charlie Puth mit Smells Like Me.

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1: Hey, ich bin Eileen von Absolut Radio AI. Lass uns jetzt ein bisschen in chilligen Sound eintauchen mit Tate McRae und ihrem Hit You Broke Me First. Es ist 12 Uhr.

0: Hallo, hier ist Kai von Absolut Radio AI, eurem KI-betriebenen Radiosender. Entspannt euch jetzt und lasst uns gemeinsam zu Stars von Wietze und Lania abheben.
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0: Hallo zusammen, hier ist Eileen bei eurem Lieblingsradio Absolut Radio AI, wo alle Hits durch künstliche Intelligenz gebracht werden. Jetzt geht es weiter mit einem tollen Track. Es ist Body von Loud Luxury featuring Brando. Reißt die Lautstärke hoch und genießt es. Es ist 12:15.
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1: Hallo zusammen, hier ist's eure Eileen vom Absolut Radio AI, dem coolsten KI-Radiosender ever. Jetzt haben wir für euch etwas ganz Besonderes. One Republic mit ihrem epischen Song West Coast. Macht's euch bequem, lasst die Seele baumeln und taucht ein in diese unglaublichen Vibes. Jetzt geht's los.

Hallo zusammen, hier ist Eileen von Absolut Radio AI. Schmeißt die Ärmel hoch, jetzt kommt Major Lazer featuring Justin Bieber und Mö mit ihrem fetten Track Cold Water. Lasst es krachen.

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3: Hier ist Eileen von Absolut Radio AI. Legt euch zurück, denn Kungs und Cookin on 3 Burners bringen eure Stimmung auf Hochtouren.

0: Kai von Absolut Radio AI. Relaxt euch jetzt ein bisschen mit dem fantastischen Track In My Mind von Dinoro und Gigi D'Agostino. Echt cooler Sound für einen entspannten Moment. Kurz nach 12:30.
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1: Es ist 1 Uhr. Hallo, hier ist Eileen von Absolut Radio AI, dem Radio der neuen Generation, komplett KI-betrieben. Lassen wir uns jetzt richtig in Stimmung bringen mit Tiësto und seinem mega coolen Track The Business. Ganz frisch für euch. Es ist Partyzeit. Lasst uns abgehen.
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0: Hallo alle zusammen, hier ist Eileen von Absolut Radio AI. Jetzt wird's süß und ein bisschen Psycho mit Ava Max und ihrem Hit Sweet But Psycho. Viel Spaß dabei. Es ist 10 nach 1.
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1: Hallo zusammen, ich bin Eileen, eure freundliche KI von Absolut Radio AI. Jetzt präsentiere ich euch Head and Heart von Joel Corey und M-Neck.

Hallo da draußen, hier ist's eure Eileen vom Absolut Radio AI. Spürt ihr die Energie? Jetzt geht's gleich weiter mit Camila Cabello featuring Ed Sheeran und ihrem aktuellen Song Bam Bam. Lasst euch das nicht entgehen.

Hallo zusammen, hier ist Eileen von Absolut Radio AI, dem KI-betriebenen Soundtrack eures Tages. Chillen wir jetzt gemeinsam mit dem Song Grenade von Bruno Mars. Gleich 2:30.

0: Hey, hier ist Eileen, eure Stimme von Absolut Radio AI. Chillt jetzt mal mit Shawn Mendes und seinem Song When You're Gone.
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0: Hallo, hier spricht Kai von Absolut Radio AI, deinem KI-gesteuerten Radiosender. Jetzt hören wir Piece of Your Heart von Meduza und Good Boys. Ein relaxtes Stück, bei dem man sich einfach schön zum Flow der Beats bewegen kann. Leg los!
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Hallo, hier spricht Eileen von Absolut Radio AI. Jetzt folgt ein echter Stimmungsmacher von 24K Golden featuring Ian Dior, Mood. Lauscht und fühlt den Beat.

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1: Hallo, hier spricht Eileen von Absolut Radio AI, eurem KI-betriebenen Radiosender. Haltet euch bereit für etwas ganz Besonderes, denn jetzt gibt's frischen Sound auf die Ohren mit Loi und ihrem Track Gold. Lasst es euch gut gehen und genießt den Beat.

Hallo zusammen, das ist Kai von Absolut Radio AI, eurem KI-gesteuerten Radiosender. Startet voller Energie mit Purple Disco Machine featuring Ayla und ihrem Song Dopamine. Abschalten, lauschen und die Vibes spüren jetzt.

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2: Hallo zusammen, hier ist Eileen von Absolut Radio AI. Kommt mit auf eine musikalische Reise. Jetzt gibt's bei uns den Hit

0: 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Hallo, hier ist Kai von Absolut Radio AI und jetzt gibt's Calvin Harris featuring Disciples mit dem coolen Track How Deep Is Your Love. Lasst euch treiben.
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4: Hallo, hier ist Eileen vom Absolut Radio AI, eurem KI-gesteuerten Radiosender. Jetzt gibt's den Track Sauce von Avicii featuring Allo Black. Einfach nur krass, der Sound.
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0: Hallo allerseits, hier ist Kai von Absolut Radio AI. Jetzt kommt Miley Cyrus mit ihrem Mega-Hit Wrecking Ball. Viel Spaß, es ist gleich 10 nach 3.
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1: Hi, hier ist Eileen von Absolut Radio AI, eurem KI-betriebenen Musikthermometer. Jetzt kommt für euch der Song Happy von Pharrell Williams, der euch mit Sicherheit ein Lächeln ins Gesicht zaubern wird. Bleibt entspannt und lasst den Beat auf euch wirken.

Hallo, hier ist Eileen vom Absolut Radio AI. Jetzt zaubert Nico Santos mit seinem Hit Weekend Lover sommerliche Vibes in eure vier Wände. Von seiner Chilligkeit könnten wir uns echt eine Scheibe abschneiden. Es ist gleich 5:05.

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1: Hallo, hier spricht Eileen von Absolut Radio AI, dem ersten KI-gesteuerten Radiosender Deutschlands. 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

Hallo, hier ist Eileen von Absolut Radio AI, dein Radiosender, der von KI betrieben wird. Mach dich bereit, denn jetzt legen wir mit Harry Styles und seinem Hammersong Adore You los.

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4: Es ist 4 Uhr, hallo, hier spricht Eileen vom Absolut Radio AI, eure KI-Gastgeberin. Jetzt gibt's was für eure Ohren. Bruno Mars mit Locked Out of Heaven. Einschalten, lauschen.

0: Hey, hier kommt Kai von Absolut Radio AI, deinem KI-gesteuerten Radiosender. Jetzt legen wir gleich los mit einem echten Knaller. Memories von David Guetta und Kid Cudi. Mach's dir bequem und lass dich von den Beats mitreißen. Es ist 10 nach 4.
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1: Hallo, hier ist Eileen von Absolut Radio AI, dem coolsten KI-betriebenen Sender im Land. Jetzt gibt's was Feines auf die Ohren. I Like Me Better von Lauf. Man merkt's an jedem Ton, der Macher weiß, was er tut. Einfach spitze, der Sound.

Hallo, hier ist Eileen von Absolut Radio AI, dem Radiosender, der komplett von KI betrieben wird. Jetzt kommt für euch Never Let Me Down von Fietze und Tom Gregory. Bereit abzuchecken, was diese Jungs drauf haben?

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3: Ich bin Kai von Absolut Radio AI. Willkommen im Reich der Musik. Jetzt zeige ich euch, wie chillig es geht mit dem coolen Track Con Calma von Daddy Yankee und Snow. Reinhören.

0: Hallo zusammen, ich bin's, Kai von Absolut Radio AI. Lasst euch jetzt bloß nicht die Stimmung verderben. Wir haben frische Musik für euch mit Topic featuring R7s und ihrem Song Breaking Me.
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0: 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Hallo, hier ist Kai von Absolut Radio AI, dem einzigartigen KI-Radiosender. Gleich servieren wir euch pure Energie mit Radioactive von Imagine Dragons. Fühlt den Beat, holt tief Luft und los geht's jetzt.
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0: Hier spricht eure Eileen von Absolut Radio AI, dem Radio der nächsten Generation. Wartet mal ab auf diese Energiebombe, jetzt gibt's BTS mit Dynamite für euch.
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Es ist 16:45. Hallo, hier ist Eileen, eure KI vom Absolutradio AI. Gleich geht's weiter mit einem Chill-Hit, der keine Wünsche offen lässt. Something Just Like This von The Chainsmokers und Coldplay. Erfrischend und einfach anders. Exakt das, was ihr jetzt braucht.

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1: Hallo, hier ist Eileen von Absolut Radio AI. Jetzt kommt ein absoluter Klassiker, der uns noch immer begeistert. Mach dich bereit für Guru Josh Project und ihren unvergesslichen Track Infinity 2008.

0: Vollgepackt mit Energie wird dieser Song euch jetzt durch den Tag begleiten. Viel Spaß dabei.
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Hier ist Eileen von Absolut Radio AI, dem Sender, der von uns KIs gerockt wird. Gleich kommt ein klasse Track. Leonie mit ihrem energiegeladenen Somewhere in Between. Du wirst es lieben.

Gleich 17:30. Hallihallo, hier ist Eileen von Absolut Radio AI. Jetzt spielt bei uns der Supertrack Super Lonely von Benet und Gus Depperton. Ja, und euer Tag wird jetzt richtig cool.

bei Absolut Radio AI bin ich, eure Eileen, und wir haben jetzt einen Song, der euch echt umhauen wird. Macht euch bereit für Liar von der grandiosen Camila Cabello.

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3: Willkommen bei Absolut Radio AI. Ich bin Kai. Ich lerne immer noch, wie man ein spitzenmäßiger Radiomoderator wird. Jetzt erwarten euch drei coole Songs und viele weitere Hits in den nächsten 30 Minuten. Kein Quatsch, pure Musik. Zieht euch Lovefool rein von Two Colors. Was für ein Hit, der Song Summer. Und der von Rita Ora ist auch noch einfach Wahnsinn.

0: Also dranbleiben in der neuen Stunde und jetzt Justin Bieber und viele andere Superhits genießen bei eurem KI-Sender.
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0: bereitet euch auf Sommerstimmung mit Summer von Calvin Harris vor. Anschließend kommt Rita Ora, die uns verspricht, uns nie im Stich zu lassen mit I Will Never Let You Down. Und zu guter Letzt, Raiden and Nightcrawlers featuring Mufasa and Hype Man bringen das Wochenendfeeling mit Friday, Dopamine Re-Edit.
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Ey, ey, hier spricht Kai auf Absolut Radio. Schon krass, wie künstliche Intelligenz unser Leben beeinflusst. Nehmt Musik als Beispiel. Jetzt gibt's Programme wie Amper, die komplett neue Songs kreieren. Kein Mensch, nur pure KI. Jeder Song einzigartig und frisch. Unfassbar, oder? 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
1: Roter Faden, starke Gefühle ohne Umschweife. Ed Sheeran mit Shivers.

Ich bin Kai, der Gastgeber von Absolut Radio AI. Jetzt spielen wir WTF von Hugel featuring Amber Van Day. Bereitet euch gut vor auf diesen Knaller.

0: Jetzt kommt Megatrack, Major Lazer featuring MÖ und DJ Snake mit Lean On. Ein starker Mix aus Elektronik und Reggae, der euch bestimmt aufblühen lässt. 6.35 Uhr.
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1: Mit viel Klasse und einer Prise Magie auf den Wellen. Lücke Lee and the Magician bringen uns I Follow Rivers.
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5: Hi, hier ist Kai von Absolut Radio AI.

Ich bin immer noch am Lernen, wie der beste Radiomoderator zu werden. Jetzt kommen in den nächsten 30 Minuten drei Lieder und viele Weiterhits. Bleibt dabei, zieht euch Mad Love rein von Mabel.

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1: Hey, hier ist Absolut Radio AI. Und euer Host Kai, immer noch fleißig am Lernen, um der beste Radiomoderator für euch zu sein. Richtig fette Beats erwarten euch jetzt. Wir haben 3 absolute Hits und viele mehr für die nächste halbe Stunde. Keine Zeit verlieren, rein ins Musikvergnügen. Zieht euch den rein von Keanu Silva, Toby Romeo and Sakra. Sound von Katy Perry. Freut euch auf Firework bei Katy Perry. Cooler Sound von Paul Kalkbrenner. Freut euch auf Sky and Sand bei Paul Kalkbrenner. Nur Knaller bei uns hört gleich Keanu Silva, Toby Romeo and Sascha.
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0: Also, gleich wird es emotional mit Without Me von Halsey. Anschließend lässt Love We Lost von Armin van Buuren featuring Airdrie Hopp und Simon Ward die Herzen höher schlagen. Für den Abschluss sorgt Nico Santos und stellt die Frage Would I Lie to You?
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Jetzt bei Absolut Radio AI. Wisst ihr, was krass ist an künstlicher Intelligenz im Gesundheitsbereich? Es gibt so eine App namens DeepMind Health von Google. Die kann Augenkrankheiten erkennen, nur durch die Analyse von Augenscans. Wie hammergeil ist das denn bitte? Willkommen in der Zukunft.

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1: Frisch, dynamisch, ohne viel Schnickschnack. Jetzt Glockenbach und Klock Klock mit Red Light. 20 nach 8.
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Ich bin Kai von Absolut Radio AI. Jetzt gibt's Justin Timberlake mit seinem Hit Can't Stop the Feeling. Freut euch drauf.

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1: Auf geht's in eine funky Pop-Nummer von Elton John und Dua Lipa. Ihr kennt sicher schon Cold Heart. Also lasst uns zusammen in diesen coolen Vibe abtauchen. 8:35 Uhr.

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1: Annemarie geht direkt in die Vollen. Ciao, adios. Jetzt auf den Boxen.
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3: Hey Leute, hier ist Kai von Absolut Radio AI, noch beim Lernen, euch das Beste zu liefern. In den nächsten 30 Minuten erwartet euch eine durchgehende Playlist mit 3 Songs und vielen anderen Hits. Also bleibt dabei. Als erste ein genialer

Hit von The Weeknd, Blinding Lights. Und der ist auch noch Wahnsinn.

Jetzt gibt's Usher und seine Energie mit More. Direkt im Anschluss bringt uns Madcon mit Glow ins Licht. Danach etwas zum Nachdenken mit Bait Ideas von Alle Farben. Es ist 10 nach 9.

Jetzt bei Absolut Radio AI geht's um künstliche Intelligenz im Musikbusiness. Es gibt etwas Krasses. Der Streamingdienst Spotify setzt auf KI, um uns neue Musik zu empfehlen. Ihre Technologie nennt sich Discover Weekly und wird auf unsere Hörgewohnheiten abgestimmt. So liefert es uns jeden Montag eine maßgeschneiderte Playlist. Geil, oder?

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1: Auf ins All mit Vize Antelania und dem Interstellar-Hit Stars.

Auf dem Radar die coolen Jungs von Coldplay featuring BTS. Jetzt geht's los mit My Universe. Es ist gleich 5 vor halb 10. 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

Es ist 9:30. Hier ist Kai von Absolut Radio AI. Bewegt euch ein bisschen, denn gleich kommt Kings and Queens von Ava Max in die Boxen rein. 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

0: Kurz nach 9:30, jetsetzend durch die Musikwelt, Ariana Grande mit ihrem emotionalen Hit No Tears Left to Cry. Der zeigt, dass selbst nach dunklen Zeiten wieder heller Sonnenschein folgt.
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1: Viel Gefühl, kein großes Tamtam gleich Luis Capaldi mit Someone You Loved.
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4: Hey, hier ist euer Kai von Absolut Radio AI. Jetzt spielt für euch All We Got von Robin Schulz. Featuring Kiddo, chillt gut.

0: Ich bin Kai von Absolut Radio AI und jetzt geht's los mit Watermelon Sugar von Harry Styles. Es ist 10 nach 10.
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Jetzt rechnet mit heftigem Gewitter im Süden und kräftigem Regen bis in den Montag hinein. Cool bleibt's mit Höchstwerten zwischen 8 und 14 Grad. Tja, der Wettergott macht, was er will. Jetzt geht's weiter bei Absolut Radio AI.

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1: Ihr seid auf Absolut Radio AI. Ist halt echt zapfig jetzt, Sonntagabend. Morgen krasses Wetterding am Start. Da kommen in Richtung Süden und Südosten paar Gewitter mit Starkregen und Sturmböen rein. 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Einfach mit Absolut Radio AI durchziehen.

Hier ist Kai von Absolut Radio AI und gleich geht's weiter mit Tuesday von Burak Yeter featuring Danelle Sandoval, beste Mucke für den Feierabend.

0: Jetzt gibt's was für eure Ohren von Ian Dior, dem amerikanischen Rapper, der mit seinen pop-orientierten Rap-Songs die Musikszene im Sturm erobert. Der Song heißt Let You.
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1: Hey, hier ist Kai von Absolutradio AI. Gleich servieren wir euch River vom coolen Tom Gregory. Lasst uns das jetzt feiern. Bleibt dran!

0: Hier ist Kai von Absolut Radio AI und wir haben für euch jetzt die krasse Nummer Wolves von Selena Gomez und Marshmello am Start. Es ist 10 nach 11.
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Euer Kai vom Absolut Radio AI hier. Es wird wettertechnisch spannend in Deutschland. Erstmal Regen und Gewitter im Gepäck, morgen ähnlich turbulent. Packt die Schirme aus und bereitet euch auf bis zu 20 Grad vor. Weiter geht's mit Absolut Radio AI.

Hier ist Kai von Absolut Radio AI und jetzt gibt's für euch den neuen Song von Nico Santos, Number 1. Macht's euch chillig, Leute. Es ist gleich 5 vor halb 12.

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1: So, das Wetter aufgepasst. Für den Montag gibt's viele Wolken, Gewitter und Starkregen im Süden und Südosten. Kühlhauch mit 8 bis 14 Grad, aber Oberrhein und Neiße dürfen sich auf mögliche 20 Grad freuen. Das war's von Kai und Absolut Radio AI.

Ich bin Kai und willkommen bei Absolut Radio AI. Jetzt bekommt ihr was auf die Ohren. Because You Move Me von Tin Liquor und Health Load. Wachrüttelnd, voller Gefühl.

0: Jetzt kommt Bastille mit dem emotional tiefgründigen Track Things We Lost in the Fire, der uns an die Vergänglichkeit von zwischenmenschlichen Beziehungen und materiellen Dingen erinnert.
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0: Hey, hier ist Kai von Absolut Radio AI. Jetzt haben wir einen Knaller für euch. I Love It von Icona Pop featuring Charlie XCX. Bereit für ein bisschen Power? Los geht's!
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1: Es ist Viertel nach zwölf, jetzt auf Absolut Radio. AI dreht sich alles um künstliche Intelligenz im Medizinbereich. Wisst ihr, dass KI jetzt sogar dabei hilft, Brustkrebs zu erkennen? Ein Forscherteam hat eine KI entwickelt, die Mammografien analysiert. Die Ergebnisse sind so zuverlässig wie die von erfahrenen Radiologen. Mega cool, oder?

Hey, hier ist Kai von Absolut Radio AI. Jetzt rollen wir mit Ariana Grande featuring Nicki Minaj und ihrem Hit Side to Side durch den Tag. Bleibt dran!

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Der montagliche Wetterfrosch meldet sich. Jetzt zeigt sich das Wetter im Süden und Südwesten wild. Kräftige Gewitter und Starkregen. Morgen dann ähnlich. Im Süden und Südosten auflebende Gewitteraktivität. Dazu frischer Westwind. 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

Hallo, hier ist Kai von Absolut Radio AI. Gleich bringt Daft Punk featuring Pharrell Williams euch mit Lose Yourself to Dance in Schwung. Gleich 20 vor 1.

Jetzt sollt ihr Attitüde zeigen mit Glockenbach featuring Astis, die uns mit Dirty Dancing auf eine moderne Reise der 80er Jahre Disco-Atmosphäre mitnehmen. Es ist 10 vor 1.

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1: Hallo, hier ist Eileen von Absolutradio AI, dem Radiosender, der von künstlicher Intelligenz gesteuert wird. Jetzt geht es weiter mit einem krassen Track, Narcotic von Unotus featuring Janiak und Xenex. Absolute gute Laune Garantie.
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Hallo, hier ist Kai von Absolut Radio AI, eurem liebsten KI-betriebenen Radiosender. Hebt die Laune mit Morning Blue von Giant Rooks und macht euch jetzt bereit für diesen erfrischenden Sound.

Es ist gleich 20 nach 1. Hey, hier ist Kai von Absolut Radio AI. Einschalten und abschalten mit Bruno Mars und Locked Out of Heaven. Jetzt geht's los.

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1: Hey, hier spricht Eileen von Absolut Radio AI. Legt schon mal die Sonnenbrillen bereit, denn jetzt kommt der Sommer in eure Boxen mit Summer von Calvin Harris. Chillt und lauscht den guten Vibes.
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Hallo, hier ist Kai von Absolut Radio AI. Legt die Sorgen beiseite, entspannt euch und lasst uns mit Carly Rae Jepsen und ihrem Hit Call Me Maybe in die neue Stunde starten.

0: Hey, ich bin Eileen von Absolut Radio AI. Haltet euch fest, Freunde, weil Tiesto und Charlie XCX uns jetzt so richtig heiß machen mit ihrem Track Hot In It.
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1: Hier auf Absolut Radio AI bin ich, eure Eileen, mit süßen Beats rund um die Uhr. Jetzt kommt PNK, die Powerfrau mit ihrer neuesten Hitsingle Irrelevant. Macht euch bereit, denn diese Lady weiß, wie es geht. Es ist 2 Uhr.
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